0: 3-1-2-5-0, buenos días, posición y mantener pista 2-9 derecha.
1: Último cinco final, Aeroméxico, 2-0-0.
0: México 200, 314, ya me termina el 28, buen día.
1: 18-1, buen día, Aeroméxico, 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tal? Buenos días, Aeroméxico 200 y LSX, 2-9 izquierda. Aeroméxico 200,
0: buenos días, porque una próxima pista 2-9 izquierda.
1: Vamos a la izquierda, Aeroméxico 200.
2: Grupo 090, Aeroméxico 652.
3: Bueno, 314, contacto radar.
1: Contacto radar 314.